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Ich liefere ihnen Licht und Kraft und ermögliche es ihnen, Sprache, Musik und Bild durch den Äther auszusenden und zu empfangen. Ich bin ihr Diener und ihr Herr zugleich.